Lala Anderson war da ja, meine, der Junge an der Reling. Und jetzt können wir hören, Keep Me In Mind, den Hüngstück von Lynn Anderson.

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